0: Im Wort zum Tag geht es jetzt um eine Bibelstelle aus dem Alten Testament. Im Buch Jesaja Kapitel 56 steht: Gott, der Herr, der die Zerstreuten Israels sammelt, spricht: Ich will noch mehr sammeln zu der Schar derer, die versammelt sind. Sie hören Gedanken dazu von Bernhard Heil.
1: Eigentlich lautet die Einleitung zur Zukunftsaussicht im Buch Jesaja Kapitel 56: Gott, der Herr, der die Zerstreuten Israels sammelt, spricht: Ich will noch mehr sammeln zu der Schar derer, die versammelt sind. Gott ist also dabei, sein Volk Israel wieder in seinem Land zusammenzuführen. Es soll geschehen, was er immer wieder zugesagt hat. Das jüdische Volk soll zurückkehren auf die verheißene Erde. Damit war damals sicher zunächst die Rückkehr aus der babylonischen Gefangenschaft gemeint, die menschlich gesprochen höchst unwahrscheinlich war und dennoch nach 7 Jahrzehnten wundersamerweise stattfindet. Israel kommt wieder zurück und wird mit allem Nachdruck daran erinnert, dass es nun darum geht, nicht die gleichen Fehler wiederzumachen, die das Volk vor dem babylonischen Krieg und dem Exil begangen hat. Es soll bundesgemäß leben, Recht und Gerechtigkeit wahren, den Sabbat heiligen und sich vor dem Argen hüten. Es soll auch wieder ein Bethaus, den neu erbauten Tempel von Zerubabel in Jerusalem geben, in dem Gott die Brandopfer und Schlachtopfer seiner Leute wohlgefällig ansehen will. Mein Haus wird ein Bethaus heißen für alle Völker, lässt Gott dann ausrichten. Unmittelbar danach folgt dann unser heutiges Bibelwort von der weitergehenden Sammlung zur Schar derer, die schon da sind. Offenbar soll hier die universelle Heilsabsicht Gottes über das erwählte Volk Israel hinaus klar akzentuiert werden. Gott richtet sich an alle. Die Grenzen, die sie bisher gezogen haben, werden erweitert. Es kommt lediglich darauf an, ob jemand sich dem Herrn zugewandt hat. Dann gehört er zur Gemeinde. Dabei ist es egal, woher er kommt oder welche sonstigen Voraussetzungen er erfüllt. In den vorausgehenden Versen ist von Fremden die Rede, von Eunuchen, wie sie damals häufig in wichtigen politischen Positionen in den Nachbarvölkern Israels vorkamen. Ich erinnere dabei nur an den sogenannten Kämmerer, den Eunuchen aus Äthiopien, von dessen Bekehrung Jahrhunderte später in Apostelgeschichte 8 berichtet wird. Gottes Sammlung Israels ist in vollem Gange, hört damit aber nicht auf. Sie geht seit der Apostelzeit weiter bis an die Enden der Erde und das Ende der Weltzeit. Jesus selbst hat seine Jünger damals beauftragt, ohne jede Einschränkung allen Menschen das Evangelium zu bringen. Das läuft noch. Die große Sammlung Gottes ist noch nicht zu Ende. Seine Verheißung gilt auch uns heute. Ich werde noch mehr sammeln zu der Schar derer, die schon versammelt sind. Sammeln Sie mit.
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1: Björn Amadeus Karl mit Echte Freundschaft bei ERF Plus. Es ist noch früh am Morgen, da ist es vollkommen in Ordnung, wenn man müde ist oder wenn man am Frühstückstisch nochmal kurz wegnickt. Aber was ist, wenn das woanders passiert? Zum Beispiel im Gottesdienst. Was, wenn man während des Gottesdienstes einschläft? Ja, mit dieser Frage hat sich Deborah Rosenkranz beschäftigt und ihre Gedanken dazu hören Sie gleich nach einem Lied vom Gebetshaus Augsburg. Seht auf seine Wunden.

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1: Schon mal im Gottesdienst eingeschlafen? In fast jeder Kirche gibt es ihn. Diesen einen Menschen, der im Gottesdienst einnickt. Kennst du da auch jemanden? Und wenn du dich hier selbst ertappt fühlst, danke, dass du trotz deiner Müdigkeit da bist. Ich denke da an einen Mann, der mal gefragt wurde, warum er eingeschlafen ist. Und er sagte, ich bin Feuerwehrmann. Ich habe letzte Nacht Leben gerettet. Still. Alle. Gänsehaut. Und jetzt muss ich dir die Geschichte dieses jungen Mannes erzählen, der eingeschlafen ist, als Paulus gepredigt hat. Oh Mann, wenn er gewusst hätte, wie berühmt Paulus werden würde, er hätte jedes Wort mitgeschrieben. Doch es war, wer kennt es nicht, eine sehr, sehr lange Predigt. Oh ja, das konnte Paulus. Es heißt, weil er schon am nächsten Tag weiterreisen wollte, nahm er sich viel Zeit und sprach bis Mitternacht. Apostelgeschichte 20,7. Schlau wie der junge Mann, Eutychus, war, hat er sich ans Fenster gesetzt, um etwas Luft zu bekommen. Blöd nur, dass er dann einschlief und dabei verlor er das Gleichgewicht und fiel durch das offene Fenster 3 Stockwerke tief. Apostelgeschichte 20,9. Stell dir das mal vor, er war auf der Stelle tot. Wie schrecklich. Und Paulus? Er lief hinunter, beugte sich über den Toten und nahm ihn in seine Arme. Dann sagte er zu den Leuten, beruhigt euch, er lebt. Paulus ging wieder hinauf und sie feierten gemeinsam das Abendmahl. Apostelgeschichte 20,10-11. Zu dieser unglaublichen Geschichte gibt es so viel zu sagen, doch eines sticht mir einfach ins Auge. Der Junge schläft ein. Er fällt aus dem Fenster. Er ist tot. Paulus läuft runter, umarmt ihn. Der Junge lebt wieder. Kein »Spinnst du? Du hättest tot sein können!« das war er ja. Kein »Konntest du nicht wach bleiben wie alle anderen? Wie unverschämt!« Paulus umarmt. Keine Vorwürfe, nur Liebe. Ich glaube, der Junge ist nie wieder in einem Gottesdienst eingeschlafen. Liebe lässt Menschen weitergehen. Vorwürfe bremsen aus. Lass uns wie Paulus reagieren, denn Menschen schlafen ein, auch im Glauben. Entscheidend ist, wer sie auffängt. Danke für dich.
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0: Im Anstoß geht es jetzt um eine Bibelstelle aus dem Neuen Testament. Jesus Christus ist schon wieder in den Himmel aufgefahren und nun sind seine Apostel dabei, die gute Botschaft von der Vergebung der Sünden in der Welt zu verbreiten. Im Buch 1. Korinther in Kapitel 15 schreibt der Apostel Paulus: Brüder und Schwestern, ich will euch auf die gute Nachricht hinweisen, die ich euch verkündet habe. Ihr habt sie ja angenommen und ihr steht fest auf diesem Grund. Ihr werdet gerettet, wenn ihr daran festhaltet. Bewahrt den Wortlaut, den ich euch verkündet habe. Wenn ihr das nicht tut, werdet ihr vergeblich zum Glauben gekommen. Sie hören den Anstoß von Annegret Schneider.
1: Manchmal denke ich an meine Schulzeit zurück. Was habe ich da alles gelernt und wieder vergessen? Von manchem weiß ich nur noch, dass es mal auf dem Lehrplan stand. Und damit ist meine Kenntnis erschöpft. Das ist ärgerlich und genauso normal, denn was ich nicht ständig einübe, geht verloren. Gedächtnisschwund und Erinnerungslücken gibt es, seit es Menschen gibt. Der Apostel Paulus hat das Problem vor knapp 2000 Jahren in seinem Brief an die Christen in Korinth angesprochen. Er betont dort wieder und wieder, was ihm wichtig ist und was die Korinther nicht vergessen sollen. Jesus Christus ist von den Toten auferstanden. Er rettet diejenigen, die sich an ihn halten. Wer das nicht tut, ist verloren. In der Übersetzung der Basisbibel klingt der Appell des Paulus so: Brüder und Schwestern, ich will euch auf die gute Nachricht hinweisen, die ich euch verkündet habe. Ihr habt sie ja angenommen und ihr steht fest auf diesem Grund. Ihr werdet gerettet, wenn ihr daran festhaltet. Bewahrt den Wortlaut, den ich euch verkündet habe. Wenn ihr das nicht tut, werdet ihr vergeblich zum Glauben gekommen. 1. Korinther 15, Vers 1-2. Mathematische Formeln vergessen, den genauen Ablauf der Photosynthese nicht mehr wissen, das kratzt vielleicht an meinem Selbstwertgefühl. Tragisch aber wird es, wenn ich die Grundlagen meines christlichen Glaubens vergesse oder mich nicht mehr damit befasse. Deshalb will ich mir täglich vor Augen halten, was Jesus auch für mich getan hat. Denn was für die Korinther galt, gilt auch heute. Wer sich treu an Jesus Christus hält, der ist gehalten.
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